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1: Außenminister Hakan Fidan, Verteidigungsminister Yaşar Güler und Generalstabschef Generaloberst Selçuk Bayraktaroğlu haben in der saudischen Hauptstadt Riad an einer Sitzung des Strategischen, Politischen und Verteidigungsausschusses im Rahmen des Mekka-Abkommens für gemeinsame Verteidigung teilgenommen. Nach Angaben aus Kreisen des türkischen Außenministeriums nahmen Fidan und Güler sowie Generalstabschef Bayraktaroğlu an der Sitzung des Strategischen, Politischen und Verteidigungsausschusses

0: des MEK-Abkommens für gemeinsame Verteidigung in Riad teil. Die Außenministerien von Türkei, Saudi-Arabien und Pakistan veröffentlichten eine gemeinsame Erklärung zur außerordentlichen Sitzung des Strategischen, Politischen und Verteidigungsausschusses der Mekka-Verteidigungsallianz. Darin heißt es, die drei Länder hätten am heutigen Tag in Riad eine außerordentliche Sitzung des Ausschusses abgehalten, um die Sicherheitsentwicklungen und Bedrohungen zu erörtern, mit denen Saudi-Arabien konfrontiert sei. In der gemeinsamen Erklärung bekräftigen die drei Länder, dass die Sicherheit jedes einzelnen Partners ein untrennbarer Bestandteil der kollektiven Sicherheit aller drei Staaten sei. Der Ausschuss habe beschlossen, unverzüglich mit der Umsetzung der Verpflichtungen zur kollektiven Verteidigung zu beginnen. In diesem Rahmen sollen unter Einhaltung der jeweiligen nationalen Rechtsvorschriften vereinbarte militärische Kräfte und Fähigkeiten nach den festgelegten Vereinbarungen Saudi-Arabien zur Verfügung gestellt und rasch im Land stationiert werden. Damit sollen die Bereitschaft zur Abwehr von Bedrohungen, die militärische Integration und die gemeinsamen Fähigkeiten gestärkt werden. Die drei Länder verurteilten auf das Schärfste den Versuch, Mekka und Medina ins Visier zu nehmen, sowie die anhaltenden Angriffe auf Städte und zivile sowie wirtschaftliche Einrichtungen in Saudi-Arabien. Sie wiesen demnach jeglichen Angriff oder jede Bedrohung gegen die Sicherheit und territoriale Integrität Saudi-Arabiens entschieden zurück.
1: Im Jemen haben Regierungstruppen den Bezirk Dubab nahe der strategisch wichtigen Bab al-Mandeb-Straße erobert. Das teilte die Armee mit. Nach Angaben der staatlichen Nachrichtenagentur Saba nahmen die Regierungstruppen mehrere wichtige Positionen ein und unterbrachen Nachschubwege der Houthi-Rebellen. Bei den Kämpfen seien Houthi getötet oder verletzt sowie Militärfahrzeuge und Ausrüstung zerstört oder beschädigt worden.
0: US-Präsident Donald Trump hat bestätigt, dass die USA ihre auf dem britischen Luftwaffenstützpunkt RAF Fairford in Gloucestershire stationierten Bomber wegen möglicher Bedrohungen mit Verbindungen zum Iran verlegt haben. Beim Verlassen des Weißen Hauses vor seinem Abflug nach Nebraska sagte Trump vor Journalisten, es habe einige Bedrohungen gegeben, man habe die Flugzeuge deshalb ein wenig verlegt, aber nicht sehr weit, die Verlegung koste nur sehr wenig Geld. Auf die Frage nach der möglichen Herkunft der Bedrohungen sagte Trump, diese könnten mit Iran in Verbindung stehen. Einem Reporter, der fragte, ob die Flugzeuge wegen der Einschleusung iranischer Angriffsdrohnen nach Großbritannien verlegt worden seien, antwortete Trump, das kann ich nicht sagen, aber wenn sie es getan haben, werden sie einen hohen Preis zahlen. Auch auf einen mutmaßlichen Versuch, ein israelisches Flugzeug zu entführen, ging Trump ein. Dabei sagte er, Iran könne dafür verantwortlich sein.
1: Ein als geheim eingestufter Geheimdienstbericht der USA warnt davor, dass sich verschärfende politische, wirtschaftliche und soziale Spaltungen Israel in die Gefahr eines Bürgerkriegs oder gar des Staatszerfalls bringen könnten. Dies geht aus einem Untersuchungsbericht hervor. Die Analyse mit dem Titel »Zerfall von innen« wurde im August von der CIA-Spezialeinheit Red Cell erstellt, die alternative strategische Perspektiven entwickeln soll. Der Bericht beschreibt ein explosives Zusammentreffen innenpolitischer Konflikte, denen das Land im Vorfeld der für den 27. Oktober angesetzten Parlamentswahlen ausgesetzt ist. Zu den zentralen Konfliktpunkten zählen ein starker wirtschaftlicher Einbruch, explodierende Verteidigungsausgaben, eskalierende Gewalt von Siedlern im Besetzen des Jordanland und tiefsitzender Unmut in der Bevölkerung über die Befreiung ultraorthodoxer Männer vom Wehrdienst.

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1: Der iranische Staatspräsident Masoud Pezeshkian hat Verhandlungen mit den USA scharf kritisiert. Bei einem Treffen mit dem armenischen Außenminister Ararat Mirzojan in Teheran sagte Pezeshkian, es hat keinen Sinn, mit einem Feind zu verhandeln, der ständig Sanktionen verhängt, Attentate verübt und Vereinbarungen bricht. Das Problem Irans mit den USA besteht darin, dass Washington bei Verhandlungen immer wieder Krieg gegen sein Land führe. Die USA hätten bereits dreimal während laufender Verhandlungen Angriffe auf Iran verübt. Dies zeige, dass Washington nicht an einem Dialog interessiert sei, sondern vielmehr die Absicht habe, Iran zu zerstören, sagte Pezeshkian. Iran habe seine Aufrichtigkeit in der Nuklearfrage wiederholt unter Beweis gestellt, betonte Pezeshkian.

0: Jahren sein Land sei der am stärksten von der Internationalen Atomenergieorganisation überwachte Staat. Dennoch setze die US-Regierung Iran mit unbegründeten Vorwürfen unter Druck. Pezeshkian erklärte weiter, Iran habe sich vor den Vereinten Nationen wiederholt offen für Kontrollen und einen Dialog über sein Nuklearprogramm gezeigt. Dennoch seien die bei Inspektionen iranische Nuklearanlagen und Wissenschaftler ausfindig gemacht und anschließend Ziel von Attentaten geworden.
1: US-Präsident Donald Trump hat angekündigt, dass Washington einen gemeldeten Todesfall einer mutmaßlichen Lungenpest in Russland genau beobachtet und bereit ist, Moskau zu helfen. Wir beobachten die Lage sehr genau. Wir haben gerade erst davon erfahren, sagte Trump am Montag vor Journalisten im Weißen Haus. Er bezeichnete den Todesfall als großes Problem für Russland und fügte hinzu, früher konnte man Lungenentzündung leichter behandeln, aber die Mikroben und Keime sind resistenter geworden. Wir werden ihnen helfen. Wir sind immer bereit, jedem mit einem solchen Problem zu helfen. US-Außenminister Marco Rubio bestätigte ebenfalls, dass Washington die Entwicklungen aufmerksam verfolgt.
0: Die Vereinten Nationen warnen vor einer Zunahme der Angriffe im besetzten Westjordanland während der Olivenernte. Israelis, die versuchen, sich palästinensisches Land anzueignen, dringen demnach in Olivenhaine ein, stehlen die Ernte oder setzen die Plantagen in Brand. Der stellvertretende Sprecher des UN-Generalsekretärs Farhan Haq sagte diesbezüglich auf der täglichen Pressekonferenz, Vertreter des UN-Büros für die Koordinierung humanitärer Angelegenheiten würden vor anhaltenden Angriffen durch Israelis warnen, die versuchen, palästinensisches Land im besetzten Westjordanland an sich zu bringen. Die Olivenernte sei eine wichtige Zeit für die Wirtschaft der Region. Seit dem 25. August greifen israelische Siedler fast täglich Palästinenser körperlich an, dringen in ihre Olivenhaine ein, beschädigen oder stehlen die Ernte, legen Feuer und hindern den Palästinenser daran, ihre Olivenhaine zu erreichen, sagte Haq. Nach Angaben der UN-Partner für Ernährungssicherheit verzeichneten 76% der Familien im Westjordanland im ersten Quartal des Jahres einen Rückgang ihrer Einkommen. Mehr als 60% hätten zudem Schwierigkeiten, ihre monatlichen Ausgaben zu decken.
1: Das US-Außenministerium hat Waffenverkäufe im Gesamtwert von $2,27 Milliarden an Ägypten, Kuwait und die Vereinigten Arabischen Emirate genehmigt. Nach Angaben des Außenministeriums entfällt der größte Anteil mit rund $1,41 Milliarden auf die Lieferung von APAX-2-Lenkmodulen und weiteren Komponenten an die Vereinigten Arabischen Emirate. Für Ägypten wurde der mögliche Verkauf von bis zu 2,20 FGM-14-8F Javelin-Raketen sowie rund 200 leichten Javelin-Kommando-Startgeräten im geschätzten Wert von $832 Millionen genehmigt. Kuwait soll zudem Patriot-Raketenteile und Reparaturleistungen im Wert von rund $400 Millionen erhalten.
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Stellen Sie sich vor, jemand geht mitten in der Nacht ins Freie. Er hat keine Karte, keinen Kompass. Satelliten, die uns heute die Welt in greifbarer Nähe präsentieren, waren noch nicht erfunden. Doch als er nach oben blickt, sieht er sie. Hunderte, Tausende von Lichtpunkten. Die erste Frage, die sich der Mensch in diesem Moment stellt, ist: Wo bin ich? Die Menschheit betrachtete den Himmel nicht nur, sondern bewunderte ihn, liebe Zuhörerinnen und Zuhörer. Sie lernten, ihn zu lesen, ihn wie eine Sprache zu entschlüsseln. Denn manchmal war der Himmel die perfekteste

Karte der Erde. Im Mittelalter wurde Jerusalem gemeinsam mit Mauern, Gotteshäusern und Heiligenstädten in Verbindung gebracht. Doch die Stadt besaß eine weniger bekannte, aber tiefgreifende wissenschaftliche Dimension. Jerusalem war ein Zentrum der Mathematik, in dem das Universum bis auf den Zentimeter genau berechnet wurde. Wir möchten Sie nun in die engen Gassen Jerusalems entführen zur historischen Kalidia-Bibliothek in der Bab el-Sisle-Straße, die zur Al-Aqsa-Moschee führt. Die 1900 gegründete Kalidaye war die erste private arabische öffentliche Bibliothek in Palästina und beherbergt rund 1200 seltene Manuskripte. Unter diesen Manuskripten, die in Einrichtungen wie der Al-Aqsa-Bibliothek und der Kalidia aufbewahrt werden, befinden sich unschätzbare Werke der Astronomie und der Zeitrechnung. Eines der bedeutendsten Beispiele dieses Erbes stammt vom Astronomen Zayd al-Din al-Karaki aus dem 14. Jahrhundert. Al-Karaki erstellte spezielle astronomische Berechnungstabellen, die direkt auf dem Breitengrad Jerusalems basierten. Diese Tabellen zeigen uns, dass Jerusalem nicht nur als heilige Stadt galt, sondern auch eine Stadt war, deren Breitengrad vermessen und deren Position am Himmel mathematisch festgelegt wurde. Denn obwohl wir unter demselben Himmel leben, ändert sich der Winkel eines Sterns am Horizont je nach Stadt. Für Jerusalem war daher eine separate Berechnung erforderlich. Genau an dieser Stelle stoßen wir auf die erstaunliche Tatsache in der astronomischen Geschichte Jerusalems. Bei Astronomie denkt man vielleicht sofort an hoch aufragende Gebäude mit Kuppeln und prächtigen Observatorien. Doch in Jerusalem sah die Situation ganz anders aus. Wer in Jerusalem nach einer massiven Sternenwarte sucht, ist am falschen Ort. Denn die uns vorliegenden historischen Dokumente belegen, dass im Mittelalter in Jerusalem kein solches massives Observatoriumsgebäude errichtet wurde. Wo also wurde diese präzisen astronomischen Berechnungen durchgeführt? Die Antwort ist eigentlich ganz einfach. Jerusalems Observatorium bestand nicht nur aus Gebäuden, sondern aus den Gelehrten selbst. Beobachtungen von Dächern der Häuser, Manuskripte, Aufzeichnungen in Zeitmessräumen und Gelehrte, die das Wissen in ihren Köpfen trugen. Der vielleicht bemerkenswerteste Aspekt der Wissenschaftsgeschichte in Palästina ist folgender. Das wichtigste Gebäude mancher wissenschaftlicher Zentren ist das, das nie gebaut wurde. Ihr größtes Bauwerk ist das Wissen selbst. Palästinas tiefe Verbundenheit mit dem Weltraum ist keine Geschichte der Vergangenheit. Diese Geschichte setzt sich heute mit bemerkenswerter wissenschaftlicher Widerstandsfähigkeit fort. 2012 wurde in Gaza ein bedeutender Schritt von internationaler Tragweite unternommen. Der UNESCO-Lehrstuhl für Astronomie, Astrophysik und Weltraumwissenschaften wurde innerhalb des akademischen Netzwerkes der Islamischen Universität Gaza, der Al-Aqsa-Universität und der Al-Azhar-Universität eingerichtet. Der Astrophysiker Dr. Süleyman Baraka wurde zu dessen Leiter ernannt. Palästinensische Wissenschaftler, deren Bewegungsfähigkeit auf der Erde eingeschränkt ist, setzten ihre astronomische Ausbildung und Forschung in Gaza fort und richteten ihren Blick in die Unendlichkeit des Universums. Diese wissenschaftliche Entschlossenheit brachte den Namen Palästinas in den Himmel und auf offizielle Sternkarten. 2019 verlieh die Internationale Astronomische Union Palästina im Rahmen der Kampagne Name ExoWorlds das Recht, ein Sonnensystem in etwa 1200 Lichtjahren Entfernung von der Erde zu benennen. Laut offiziellen, durch palästinensische Abstimmung bestätigten Aufzeichnungen wurde der Stern mit der Kennung HAT-P23 nach einem der historischen Hügel Jerusalems, Moria, genannt. Und der ihn umkreisende Planet HAT-P23b

0: erhielt den Namen Jebus, inspiriert vom Stamm der Kanaaniter, den ursprünglichen Gründern Jerusalems. Heute führt die offizielle Datenbank der Internationalen Astronomischen Union dieses System unter der Bezeichnung Moria und Jebus weiter. Eine Erinnerung, deren Grenzen auf der Erde diskutiert werden, existiert also 1200 Lichtjahre jenseits des Horizonts fort. Diese Seiten der palästinensischen Wissenschaftsgeschichte waren nicht bloß Theorie, die in Buchregalen verstaubten. Sie dienten dazu, die Qibla, also Gebetsrichtung, zu bestimmen, sich in der Wüste zurechtzufinden und, was am wichtigsten war, die Existenz Palästinas dem Universum zu verkünden. Der Himmel wurde zum Gedächtnis Palästinas auf Erden. Heute sind Städte Koordinaten am Himmel, Punkte auf einer Landkarte. Nun ist es an der Zeit, über den Menschen zu sprechen, die diesen Koordinaten diesen Weg folgten. Ein Händler gab sich auf eine Reise, ein Reisender hielt seine Beobachtung in seinen Notizbüchern fest, ein Gelehrter trug sein gesammeltes Wissen in ferne Häfen. Wissen verbreitete sich nun zusammen mit der Menschheit in der ganzen Welt. Der Himmel war unser Wegweiser, liebe Zuhörerinnen und Zuhörer. Nun wenden wir unsere Geschichte jener zu, die sich in diese Richtung aufmachten. Nächste Woche werden wir unter dem Titel Palästina, die die Welt bereisten, den Spuren von Reisenden, Händlern und Gelehrten folgen. Bis wir uns wiedersehen, blicken Sie weiterhin zum Himmel und zu Palästinas verborgenem Gedächtnis. Auf Wiederhören.
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1: Willkommen zu unserer kulinarischen Reise. Heute begeben wir uns in den geschicktesten und geduldigsten Bereich der Küche, in die zauberhafte Welt des Gebäcks, in der Mehl mit Wasser zu Teig verknetet, über dem Feuer gebacken und mit viel Hingabe Schicht für Schicht geformt wird. Wir begeben uns auf eine jahrtausendealte Reise, die von den hauchdünnen Jufka-Fladen Anatoliens über die butterduftenden Bäckereien von Paris bis zu den Tafeln des Balkans führt. Gemeinsam werden wir das Abenteuer des Teigs über verschiedene Länder und Kulturen hinweg sowie seinen kulturellen Reichtum entdecken. Die Menschheit lernte den Teig mit einer Domestizierung des Weizens kennen. Vor etwa 10.000 Jahren begannen die Menschen im fruchtbaren Halbmond in der Region um die heutige Türkei, Syrien, den Irak und Iran Weizen anzubauen und mit Mehl Wasser zu vermischen. So entstanden die ersten einfachen Teige. Diese wurden auf heißen Steinen oder in primitiven Lehmöfen gebacken. Sie waren dick, hart, aber sättigend. Mit der Zeit entwickelten sich auch die Techniken weiter. Die Entdeckung des Hefeteigs wurde zu einem Wendepunkt in der Geschichte der Küche. Im alten Ägypten ging ein Teig zufällig durch Fermentation auf. Das Brot wurde leichter und aromatischer. Teig war nun nicht mehr nur ein Nahrungsmittel, sondern auch ein Zeichen handwerklichen Könnens. Die Meister machten ihn dünner, feiner, rollten ihn Schicht für Schicht aus und verwandelten ihn in eine Kunstform. Die Geschichte des Gebäcks reicht bis in die nomadische Vergangenheit Anatoliens zurück. Die türkischen Stämme, die aus Zentralasien kamen, verstanden es bereits, ungesäuerten Teig hauchdünn auszurollen. Im nomadischen Leben wurde ungesäuerter Teig bevorzugt, denn er war haltbar, leicht zu transportieren und konnte lange aufbewahrt werden. Die auf einer runden Eisenplatte, dem sogenannten Sac, gebackenen Jufka-Fladen waren leicht, praktisch und ideal als Reiseproviant. Manchmal wurden sie in Öl gebraten, manchmal über der Glut gebacken und manchmal gefaltet und zu Börek verarbeitet. Die Herkunft des Wortes Börek ist umstritten. Einige Sprachwissenschaftler führen es auf, das türkische Verb Bükmek bzw. Kıvırmak, also biegen oder falten, zurück. Andere vermuten einen persischen Ursprung. Unabhängig von seiner Herkunft entwickelte sich Börek während der osmanischen Zeit zu einer sehr umfangreichen Kategorie von Teiggerichten. Mit der Zeit wurde es zu einem der charakteristischsten Gerichte der türkischen Küche. Mit der Ansiedlung der Türken in Anatolien traf die nomadische Tradition der Jufka auf die Lehmöfen, Feuerstellen und Bäckereien des sesshaften Lebens. Die vielfältigen Käsesorten, Gemüsearten und Fleischsorten Anatoliens bereicherten die Füllungen der Böreks. Die osmanische Palastküche wiederum verwandelte Börek beinahe in eine königliche Kunstform. Im Topkapı-Palast arbeiteten eigens ausgebildete Börek-Meister. Die Jufka-Fladen wurden so dünn ausgerollt, dass man angeblich die darunterliegenden Schriften lesen konnte. Suböre gilt als Höhepunkt dieser Feinheit. Die Jufka-Fladen werden einzeln gekocht, zwischen die Schichten kommen Weißkäse und Petersilie, anschließend wird Butter darüber verteilt und alles langsam gebacken. Kolböre ist etwas praktischer, aber ebenso köstlich. Der Teig wird zu einer Rolle geformt und mit Käse, Spinat oder Hackfleisch gefüllt. Çiğbörek ist eine traditionsreiche Spezialität, die insbesondere aus der Küche der Krim-Tataren nach Anatolien gelangte. Dünn ausgerollter Teig wird mit Hackfleisch gefüllt, verschlossen und in heißem Öl ausgebacken. Gözleme gehört zu den einfachsten, aber zugleich traditionsreichsten Teiggerichten Anatoliens. Ungesäuerter Teig wird dünn ausgerollt, mit Käse, Kartoffeln, Kräutern oder Hackfleisch gefüllt, gefaltet und gebacken. Lazböre hingegen ist trotz seines Namens kein herzhaftes Börek, sondern eine Süßspeise. Mit seiner Füllung aus Milchpudding zwischen dünnen Teigschichten und darüber gegossenem Sirup gehört es zu den überraschenden Spezialitäten der Schwarzmeerküche. Nun überschreiten wir die Grenzen Anatoliens und wenden uns dem Balkan zu. Die jahrhundertelange Herrschaft des Osmanischen Reiches machte die Börek-Kultur zu einem festen Bestandteil der Balkanküche. In Griechenland sind verschiedene Börek-Arten unter dem Namen Pita bekannt und aus dem Alltag nicht wegzudenken. Spanakopita ist ein mit Spinat und Feta gefülltes Gebäck aus dünnen Teigschichten. Die Technik und das Verständnis für die einzelnen Schichten ähneln stark dem türkischen Spinatbörek. In Bulgarien ist Börek unter dem Namen Banica bekannt. Mit seiner Füllung aus Weißkäse ist er besonders ein Symbol der Neujahrstafeln. In die Banica werden kleine Wünsche oder Botschaften eingebacken. Man glaubt, dass die Person, die ihr Stück findet, im kommenden Jahr besonders viel Glück haben wird. Nun wenden wir uns Westeuropa und der Welt der Patisserie zu. Frankreich gilt heute als Hauptstadt der modernen Konditorkunst. Die Ursprünge der Technik für geschichtete Teige reichen jedoch bis in die Küchen des Nahen Ostens und des Osmanischen Reiches zurück. Im 17. Jahrhundert entwickelten französische Meister diese Techniken weiter und systematisierten die Herstellung von Blätterteig auf Französisch pâté feuilleté. Teig und Butter werden immer wieder gefaltet, beim Backen entstehen hunderte feiner Schichten. Couché ist eine klassische herzhafte Torte der französischen Küche. Auf einem dünnen Teigboden wird eine Füllung aus Ei, Sahne und Käse gegeben, die mit Gemüse, Fleisch oder Meeresfrüchten verfeinert werden kann. Auch das Croissant hat seinen Ursprung im österreichischen Gebäck namens Kipferl. Die Geschichte seiner sichelförmigen Gestalt wird häufig mit der Belagerung Wiens im Jahr 1683 in Verbindung gebracht. Dabei handelt es sich jedoch um eine populäre Überlieferung ohne eindeutige historische Beweise. In Frankreich erhielt das Croissant im 19. Jahrhundert durch die Verwendung von Butter seine heutige Form. Der Unterschied zwischen dem türkischen Börek und französischem Gebäck ist im Grunde ein Unterschied in der kulinarischen Philosophie. Türkischer Börek ist praktisch und sättigend, er ist Hausmannskost und steht für das Teilen. Das Ausrollen der Jufka erfordert Geschick, ein gutes Auge und Erfahrung. Die französische Patisserie hingegen basiert auf Präzision, Genauigkeit und Ästhetik. Hier sprechen Grammangaben und Temperaturen. Liebe Hörerinnen und Hörer, Teiggerichte stellen nicht nur unseren Hunger, sie sind das Ergebnis jahrtausendealter Erfahrungen von Migration, kulturellem Austausch und Geduld. Jede Schicht erzählt eine Geschichte, jeder Bissen trägt eine Spur der Vergangenheit in sich. Wenn Sie heute ein Stück Börek, ein Stück Couché oder ein Croissant essen, bringen Sie die ersten Bauern des fruchtbaren Halbmonds, die Nomaden Zentralasiens, die Meister der osmanischen Palastküche und die französischen Konditoren an einem einzigen Tisch zusammen. Wir hoffen, dass wir uns in unserer nächsten Sendung wieder auf eine köstliche Reise begeben können. Auf Wiederhören und bleiben Sie genussvoll. 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

Somit geht die deutschsprachige Sendung von TRT zu Ende. 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Mit dem Wunsch, Sie wieder antreffen zu können, sagen wir auf Wiederhören.

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1: Außenminister Hakan Fidan, Verteidigungsminister Yaşar Güler und Generalstabschef Generaloberst Selçuk Bayraktaroğlu haben in der saudischen Hauptstadt Riad an einer Sitzung des Strategischen, Politischen und Verteidigungsausschusses im Rahmen des Mekka-Abkommens für gemeinsame Verteidigung teilgenommen. Nach Angaben aus Kreisen des türkischen Außenministeriums nahmen Fidan und Güler sowie Generalstabschef Bayraktaroğlu an der Sitzung des Strategischen, Politischen und Verteidigungsausschusses des Mekka-Abkommens für gemeinsame Verteidigung in Riad teil. Die Außenministerien von Türkei, Saudi-Arabien und Pakistan veröffentlichten eine gemeinsame Erklärung zur außerordentlichen Sitzung des Strategischen, Politischen und Verteidigungsausschusses der Mekka-Verteidigungsallianz. Darin heißt es, die drei Länder hätten am heutigen Tag in Riad eine außerordentliche Sitzung des Ausschusses abgehalten, um die Sicherheitsentwicklungen und Bedrohungen zu erörtern, mit denen Saudi-Arabien konfrontiert sei. In der gemeinsamen Erklärung bekräftigen die drei Länder, dass die Sicherheit jedes einzelnen Partners ein untrennbarer Bestandteil der kollektiven Sicherheit aller drei Staaten sei. Der Ausschuss habe beschlossen, unverzüglich mit der Umsetzung der Verpflichtungen zur kollektiven Verteidigung zu beginnen. In diesem Rahmen sollen unter Einhaltung der jeweiligen nationalen Rechtsvorschriften vereinbarte militärische Kräfte und Fähigkeiten nach den festgelegten Vereinbarungen Saudi-Arabien zur Verfügung gestellt und rasch im Land stationiert werden. Damit sollen die Bereitschaft zur Abwehr von Bedrohungen, die militärische Integration und die gemeinsamen Fähigkeiten gestärkt werden. Die drei Länder verurteilten auf das Schärfste den Versuch, Mekka und Medina ins Visier zu nehmen, sowie die anhaltenden Angriffe auf Städte und zivile sowie wirtschaftliche Einrichtungen in Saudi-Arabien. Sie wiesen demnach jeglichen Angriff oder jede Bedrohung gegen die Sicherheit und territoriale Integrität Saudi-Arabiens entschieden zurück.
0: Im Jemen haben Regierungstruppen den Bezirk Dubab nahe der strategisch wichtigen Bab al-Mandab-Straße erobert. Das teilte die Armee mit. Nach Angaben der staatlichen Nachrichtenagentur Saba nahmen die Regierungstruppen mehrere wichtige Positionen ein und unterbrachen Nachschubwege der Houthi-Rebellen. Bei den Kämpfen seien Houthi getötet oder verletzt sowie Militärfahrzeuge und Ausrüstung zerstört oder beschädigt worden.
1: US-Präsident Donald Trump hat bestätigt, dass die USA ihre auf dem britischen Luftwaffenstützpunkt RAF Fairford in Gloucestershire stationierten Bomber wegen möglicher Bedrohungen mit Verbindungen zum Iran verlegt haben. Beim Verlassen des Weißen Hauses vor seinem Abflug nach Nebraska sagte Trump vor Journalisten, es habe einige Bedrohungen gegeben, man habe die Flugzeuge deshalb ein wenig verlegt, aber nicht sehr weit, die Verlegung koste nur sehr wenig Geld. Auf die Frage nach der möglichen Herkunft der Bedrohungen sagte Trump, diese könnten mit Iran in Verbindung stehen. Einem Reporter, der fragte, ob die Flugzeuge wegen der Einschleusung iranischer Angriffsdrohnen nach Großbritannien verlegt worden seien, antwortete Trump, das kann ich nicht sagen, aber wenn sie es getan haben, werden sie einen hohen Preis zahlen. Auch auf einen mutmaßlichen Versuch, ein israelisches Flugzeug zu entführen, ging Trump ein. Dabei sagte er, Iran könne dafür verantwortlich sein.
0: Ein als geheim eingestufter Geheimdienstbericht der USA warnt davor, dass sich verschärfende politische, wirtschaftliche und soziale Spaltungen Israel in die Gefahr eines Bürgerkriegs oder gar des Staatszerfalls bringen könnten.

geht aus einem Untersuchungsbericht hervor. Die Analyse mit dem Titel »Zerfall von innen« wurde im August von der CIA-Spezialeinheit Red Cell erstellt, die alternative strategische Perspektiven entwickeln soll. Der Bericht beschreibt ein explosives Zusammentreffen innenpolitischer Konflikte, denen das Land im Vorfeld der für den 27. Oktober angesetzten Parlamentswahlen ausgesetzt ist. Zu den zentralen Konfliktpunkten zählen ein starker wirtschaftlicher Einbruch, explodierende Verteidigungsausgaben, eskalierende Gewalt von Siedlern im besetzten Westjordanland und tiefsitzender Unmut in der Bevölkerung über die Befreiung ultraorthodoxer Männer vom Wehrdienst.

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1: Der iranische Staatspräsident Masoud Pezeshkian hat Verhandlungen mit den USA scharf kritisiert. Bei einem Treffen mit dem armenischen Außenminister Ararat Mirzojan in Teheran sagte Pezeshkian, es hat keinen Sinn, mit einem Feind zu verhandeln, der ständig Sanktionen verhängt, Attentate verübt und Vereinbarungen bricht. Das Problem Irans mit den USA besteht darin, dass Washington bei Verhandlungen immer wieder Krieg gegen sein Land führe. Die USA hätten bereits dreimal während laufender Verhandlungen Angriffe auf Iran verübt. Dies zeige, dass Washington nicht an einem Dialog interessiert sei, sondern vielmehr die Absicht habe, Iran zu zerstören, sagte Pezeshkian. Iran habe seine Aufrichtigkeit in der Nuklearfrage wiederholt unter Beweis gestellt, betonte Pezeshkian, sein Land sei der am stärksten von der Internationalen Atomenergieorganisation überwachte Staat. Dennoch setze die US-Regierung Iran mit unbegründeten Vorwürfen unter Druck. Pezeshkian erklärte weiter, Iran habe sich vor den Vereinten Nationen wiederholt offen für Kontrollen und einen Dialog über sein Nuklearprogramm gezeigt. Dennoch seien die bei Inspektionen iranische Nuklearanlagen und Wissenschaftler ausfindig gemacht und anschließend Ziel von Attentaten geworden.
0: US-Präsident Donald Trump hat angekündigt, dass Washington einen gemeldeten Todesfall einer mutmaßlichen Lungenpest in Russland genau beobachtet und bereit ist, Moskau zu helfen. Wir beobachten die Lage sehr genau. Wir haben gerade erst davon erfahren, sagte Trump am Montag vor Journalisten im Weißen Haus. Er bezeichnete den Todesfall als großes Problem für Russland und fügte hinzu, früher konnte man Lungenentzündung leichter behandeln, aber die Mikroben und Keime sind resistenter geworden. Wir werden ihnen helfen. Wir sind immer bereit, jedem mit einem solchen Problem zu helfen. US-Außenminister Marco Rubio bestätigte ebenfalls, dass Washington die Entwicklungen aufmerksam verfolgt.
1: Die Vereinten Nationen warnen vor einer Zunahme der Angriffe im besetzten Westjordanland während der Olivenernte. Israelis, die versuchen, sich palästinensisches Land anzueignen, dringen demnach in Olivenhaine ein, stehlen die Ernte oder setzen die Plantagen in Brand. Der stellvertretende Sprecher des UN-Generalsekretärs Farhan Haq sagte diesbezüglich auf der täglichen Pressekonferenz, Vertreter des UN-Büros für die Koordinierung humanitärer Angelegenheiten würden vor anhaltenden Angriffen durch Israelis warnen, die versuchen, palästinensisches Land im besetzten Westjordanland an sich zu bringen. Die Olivenernte sei eine wichtige Zeit für die Wirtschaft der Region. Seit dem 25. August greifen israelische Siedler fast täglich Palästinenser körperlich an, dringen in ihre Olivenhaine ein, beschädigen oder stehlen die Ernte, legen Feuer und hindern den Palästinenser daran, ihre Olivenhaine zu erreichen, sagte Haq. Nach Angaben der UN-Partner für Ernährungssicherheit verzeichneten 76% der Familien im Westjordanland im ersten Quartal des Jahres einen Rückgang ihrer Einkommen. Mehr als 60% hätten zudem Schwierigkeiten, ihre monatlichen Ausgaben zu decken.
0: Das US-Außenministerium hat Waffenverkäufe im Gesamtwert von $2,27 Milliarden an Ägypten, Kuwait und die Vereinigten Arabischen Emirate genehmigt. Nach Angaben des Außenministeriums entfällt der größte Anteil mit rund $1,41 Milliarden auf die Lieferung von APAX-2-Lenkmodulen und weiteren Komponenten an die Vereinigten Arabischen Emirate. Für Ägypten wurde der mögliche Verkauf von bis zu 2,20 FGM-14-8F Javelin-Raketen sowie rund 200 leichten Javelin-Kommando-Startgeräten im geschätzten Wert von $832 Millionen genehmigt. Kuwait soll

0: Stellen Sie sich vor, jemand geht mitten in der Nacht ins Freie. Er hat keine Karte, keinen Kompass. Satelliten, die uns heute die Welt in greifbarer Nähe präsentieren, waren noch nicht erfunden. Doch als er nach oben blickt, sieht er sie. Hunderte, Tausende von Lichtpunkten. Die erste Frage, die sich der Mensch in diesem Moment stellt, ist: Wo bin ich? Die Menschheit betrachtete den Himmel nicht nur, sondern bewunderte ihn, liebe Zuhörerinnen und Zuhörer. Sie lernten, ihn zu lesen, ihn wie eine Sprache zu entschlüsseln. Denn manchmal war der Himmel die perfekteste Karte der Erde. Im Mittelalter wurde Jerusalem gemeinsam mit Mauern, Gotteshäusern und Heiligenstädten in Verbindung gebracht. Doch die Stadt besaß eine weniger bekannte, aber tiefgreifende wissenschaftliche Dimension. Jerusalem war ein Zentrum der Mathematik, in dem das Universum bis auf den Zentimeter genau berechnet wurde. Wir möchten Sie nun in die engen Gassen Jerusalems entführen zur historischen Kalidia-Bibliothek in der Bab el-Sisle-Straße, die zur Al-Aqsa-Moschee führt. Die 1900 gegründete Kalidaye war die erste private arabische öffentliche Bibliothek in Palästina und beherbergt rund 1200 seltene Manuskripte. Unter diesen Manuskripten, die in Einrichtungen wie der Al-Aqsa-Bibliothek und der Kalidia aufbewahrt werden, befinden sich unschätzbare Werke der Astronomie und der Zeitrechnung. Eines der bedeutendsten Beispiele dieses Erbes stammt vom Astronomen Said al-Din al-Karaki aus dem 14. Jahrhundert. Al-Karaki erstellte spezielle astronomische Berechnungstabellen, die direkt auf dem Breitengrad Jerusalems basierten. Diese Tabellen zeigen uns, dass Jerusalem nicht nur als heilige Stadt galt, sondern auch eine Stadt war, deren Breitengrad vermessen und deren Position am Himmel mathematisch festgelegt wurde. Denn obwohl wir unter demselben Himmel leben, ändert sich der Winkel eines Sterns am Horizont je nach Stadt. Für Jerusalem war daher eine separate Berechnung erforderlich. Genau an dieser Stelle stoßen wir auf die erstaunliche Tatsache in der astronomischen Geschichte Jerusalems. Bei Astronomie denkt man vielleicht sofort an hoch aufragende Gebäude mit Kuppeln und prächtigen Observatorien. Doch in Jerusalem sah die Situation ganz anders aus. Wer in Jerusalem nach einer massiven Sternenwarte sucht, ist am falschen Ort. Denn die uns vorliegenden historischen Dokumente belegen, dass im Mittelalter in Jerusalem kein solches massives Observatoriumsgebäude errichtet wurde. Wo also wurde diese präzisen astronomischen Berechnungen durchgeführt? Die Antwort ist eigentlich ganz einfach. Jerusalems Observatorium bestand nicht nur aus Gebäuden, sondern aus den Gelehrten selbst. Beobachtungen von Dächern der Häuser, Manuskripte, Aufzeichnungen in Zeitmessräumen und Gelehrte, die das Wissen in ihren Köpfen trugen. Der vielleicht bemerkenswerteste Aspekt der Wissenschaftsgeschichte in Palästina ist folgender. Das wichtigste Gebäude mancher wissenschaftlicher Zentren ist das, das nie gebaut wurde. Ihr größtes Bauwerk ist das Wissen selbst. Palästinas tiefe Verbundenheit mit dem Weltraum ist keine Geschichte der Vergangenheit. Diese Geschichte setzt sich heute mit bemerkenswerter wissenschaftlicher Widerstandsfähigkeit fort. 2012 wurde in Gaza ein bedeutender Schritt von internationaler Tragweite unternommen. Der UNESCO-Lehrstuhl für Astronomie, Astrophysik und Weltraumwissenschaften wurde innerhalb des akademischen Netzwerkes der Islamischen Universität Gaza, der Al-Aqsa-Universität und der Al-Azhar-Universität eingerichtet. Der Astrophysiker Dr. Süleyman Baraka wurde zu dessen Leiter ernannt. Palästinensische Wissenschaftler, deren Bewegungsfähigkeit auf der Erde eingeschränkt ist, setzten ihre astronomische Ausbildung und Forschung in Gaza fort und richteten ihren Blick in die Unendlichkeit des Universums. Diese wissenschaftliche Entschlossenheit brachte den Namen Palästinas in den Himmel und auf offiziell Sternkarten. 2019 verlieh die Internationale Astronomische Union Palästina im Rahmen der Kampagne Name ExoWorlds das Recht, ein Sonnensystem in etwa 1200 Lichtjahren Entfernung von der Erde zu benennen. Laut offiziellen, durch palästinensische Abstimmung bestätigten Aufzeichnungen wurde der Stern mit der Kennung HAT-P23 nach einem der historischen Hügel Jerusalems, Moria, genannt und der ihn umkreisende Planet HAT-P23b erhielt den Namen Jebus, inspiriert vom Stamm der Kanaaniter, den ursprünglichen Gründern Jerusalems. Heute führt die offizielle Datenbank der Internationalen Astronomischen Union dieses System unter der Bezeichnung Moria und Jebus weiter. Eine Erinnerung, deren Grenzen auf der Erde diskutiert werden, existiert also 1200 Lichtjahre jenseits des Horizonts fort. Diese Seiten der palästinensischen Wissenschaftsgeschichte waren nicht bloß Theorie, die in Buchregalen verstaubten. Sie dienten dazu, die Qibla, also Gebetsrichtung, zu bestimmen, sich in der Wüste zurechtzufinden und, was am wichtigsten war, die Existenz Palästinas dem Universum zu verkünden. Der Himmel wurde zum Gedächtnis Palästinas auf Erden. Heute sind Städtekoordinaten am Himmel Punkte auf einer Landkarte. Nun ist es an der Zeit, über den Menschen zu sprechen, die diesen Koordinaten diesen Weg folgten. Ein Händler gab sich auf eine Reise, ein Reisender hielt seine Beobachtungen in seinen Notizbüchern fest, ein Gelehrter trug sein gesammeltes Wissen in ferne Häfen. Wissen verbreitete sich nun zusammen mit der Menschheit in der ganzen Welt. Der Himmel war unser Wegweiser, liebe Zuhörerinnen und Zuhörer. Nun wenden wir unsere Geschichte jener zu, die sich in diese Richtung aufmachten. Nächste Woche werden wir unter dem Titel Palästina, die die Welt bereisten, den Spuren von Reisenden, Händlern und Gelehrten folgen. Bis wir uns wiedersehen, blicken Sie weiterhin zum Himmel und zu Palästinas verborgenem Gedächtnis. Auf Wiederhören.
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1: Willkommen zu unserer kulinarischen Reise. Heute begeben wir uns in den geschicktesten und geduldigsten Bereich der Küche, in die zauberhafte Welt des Gebäcks, in der Mehl mit Wasser zu Teig verknetet, über dem Feuer gebacken und mit viel Hingabe Schicht für Schicht geformt wird. Wir begeben uns auf eine jahrtausendealte Reise, die von den hauchdünnen Jufka-Fladen Anatoliens über die butterduftenden Bäckereien von Paris bis zu den Tafeln des Balkans führt. Gemeinsam werden wir das Abenteuer des Teigs über verschiedene Länder und Kulturen hinweg sowie seinen kulturellen Reichtum entdecken. Die Menschheit lernte den Teig mit einer Domestizierung des Weizens kennen. Vor etwa 10.000 Jahren begannen die Menschen im fruchtbaren Halbmond in der Region um die heutige Türkei, Syrien, den Irak und Iran Weizen anzubauen und mit Mehl Wasser zu vermischen. So entstanden die ersten einfachen Teige. Diese wurden auf heißen Steinen oder in primitiven Lehmöfen gebacken. Sie waren dick, hart, aber sättigend. Mit der Zeit entwickelten sich auch die Techniken weiter. Die Entdeckung des Hefeteigs wurde zu einem Wendepunkt in der Geschichte der Küche. Im alten Ägypten ging ein Teig zufällig durch Fermentation auf. Das Brot wurde leichter und aromatischer. Teig war nun nicht mehr nur ein Nahrungsmittel, sondern auch ein Zeichen handwerklichen Könnens. Die Meister machten ihn dünner, feiner, rollten ihn Schicht für Schicht aus und verwandelten ihn in eine Kunstform. Die Geschichte des Gebäcks reicht bis in die nomadische Vergangenheit Anatoliens zurück. Die türkischen Stämme, die aus Zentralasien kamen, verstanden es bereits, ungesäuerten Teig hauchdünn auszurollen. Im nomadischen Leben wurde ungesäuerter Teig bevorzugt, denn er war haltbar, leicht zu transportieren und konnte lange aufbewahrt werden. Die auf einer runden Eisenplatte, dem sogenannten Sach, gebackenen Jufka-Fladen waren leicht, praktisch und ideal als Reiseproviant. Manchmal wurden sie in Öl gebraten, manchmal über der Glut gebacken und manchmal gefaltet und zu Börek verarbeitet. Die Herkunft des Wortes Börek ist umstritten. Einige Sprachwissenschaftler führen es auf, das türkische Verb Bükmek bzw. Kıvırmak, also biegen oder falten, zurück. Andere vermuten einen persischen Ursprung. Unabhängig von seiner Herkunft entwickelte sich Börek während der osmanischen Zeit zu einer sehr umfangreichen Kategorie von Teiggerichten. Mit der Zeit wurde es zu einem der charakteristischsten Gerichte der türkischen Küche. Mit der Ansiedlung der Türken in Anatolien traf die nomadische Tradition der Jufka auf die Lehmöfen, Feuerstellen und Bäckereien des sesshaften Lebens. Die vielfältigen Käsesorten, Gemüsearten und Fleischsorten Anatoliens bereicherten die Füllungen der Böreks. Die osmanische Palastküche wiederum verwandelte Börek beinahe in eine königliche Kunstform. Im Topkapı-Palast arbeiteten eigens ausgebildete Börek-Meister. Die Jufka-Fladen wurden so dünn ausgerollt, dass man angeblich die darunterliegenden Schriften lesen konnte. Suböre gilt als Höhepunkt dieser Feinheit. Die Jufka-Fladen werden einzeln gekocht, zwischen die Schichten kommen Weißkäse und Petersilie, anschließend wird Butter darüber verteilt und alles langsam gebacken. Kolböre

0: Er ist etwas praktischer, aber ebenso köstlich. Der Teig wird zu einer Rolle geformt und mit Käse, Spinat oder Hackfleisch gefüllt. Chibörek ist eine traditionsreiche Spezialität, die insbesondere aus der Küche der Krim-Tataren nach Anatolien gelangte. Dünn ausgerollter Teig wird mit Hackfleisch gefüllt, verschlossen und in heißem Öl ausgebacken. Gözleme gehört zu den einfachsten, aber zugleich traditionsreichsten Teiggerichten Anatoliens. Ungesäuerter Teig wird dünn ausgerollt, mit Käse, Kartoffeln, Kräutern oder Hackfleisch gefüllt, gefaltet und gebacken. Lazbörek hingegen ist trotz seines Namens kein herzhaftes Börek, sondern eine Süßspeise. Mit seiner Füllung aus Milchpudding zwischen dünnen Teigschichten und darüber gegossenem Sirup gehört es zu den überraschenden Spezialitäten der Schwarzmeerküche. Nun überschreiten wir die Grenzen Anatoliens und wenden uns dem Balkan zu. Die jahrhundertelange Herrschaft des Osmanischen Reiches machte die Börek-Kultur zu einem festen Bestandteil der Balkanküche. In Griechenland sind verschiedene Börek-Arten unter dem Namen Pita bekannt und aus dem Alltag nicht wegzudenken. Spanakopita ist ein mit Spinat und Feta gefülltes Gebäck aus dünnen Teigschichten. Die Technik und das Verständnis für die einzelnen Schichten ähneln stark dem türkischen Spinatbörek. In Bulgarien ist Börek unter dem Namen Banica bekannt. Mit seiner Füllung aus Weißkäse ist er besonders ein Symbol der Neujahrstafeln. In die Banica werden kleine Wünsche oder Botschaften eingebacken. Man glaubt, dass die Person, die ihr Stück findet, im kommenden Jahr besonders viel Glück haben wird. Nun wenden wir uns Westeuropa und der Welt der Patisserie zu. Frankreich gilt heute als Hauptstadt der modernen Konditorkunst. Die Ursprünge der Technik für geschichtete Teige reichen jedoch bis in die Küchen des Nahen Ostens und des Osmanischen Reiches zurück. Im 17. Jahrhundert entwickelten französische Meister diese Techniken weiter und systematisierten die Herstellung von Blätterteig auf Französisch pâté feuilleté. Teig und Butter werden immer wieder gefaltet, beim Backen entstehen hunderte feiner Schichten. Couché ist eine klassische herzhafte Torte der französischen Küche. Auf einem dünnen Teigboden wird eine Füllung aus Ei, Sahne und Käse gegeben, die mit Gemüse, Fleisch oder Meeresfrüchten verfeinert werden kann. Auch das Croissant hat seinen Ursprung im österreichischen Gebäck namens Kipferl. Die Geschichte seiner sichelförmigen Gestalt wird häufig mit der Belagerung Wiens im Jahr 1683 in Verbindung gebracht. Dabei handelt es sich jedoch um eine populäre Überlieferung ohne eindeutige historische Beweise. In Frankreich erhielt das Croissant im 19. Jahrhundert durch die Verwendung von Butter seine heutige Form. Der Unterschied zwischen dem türkischen Börek und französischem Gebäck ist im Grunde ein Unterschied in der kulinarischen Philosophie. Türkischer Börek ist praktisch und sättigend, er ist Hausmannskost und steht für das Teilen. Das Ausrollen der Yufka erfordert Geschick, ein gutes Auge und Erfahrung. Die französische Patisserie hingegen basiert auf Präzision, Genauigkeit und Ästhetik. Hier sprechen Grammangaben und Temperaturen. Liebe Hörerinnen und Hörer, Teiggerichte stellen nicht nur unseren Hunger, sie sind das Ergebnis jahrtausendealter Erfahrungen von Migration, kulturellem Austausch und Geduld. Jede Schicht erzählt eine Geschichte, jeder Bissen trägt eine Spur der Vergangenheit in sich. Wenn Sie heute ein Stück Börek, ein Stück Couché oder ein Croissant essen, bringen Sie die ersten Bauern des fruchtbaren Halbmonds, die Nomaden Zentralasiens, die Meister der osmanischen Palastküche und die französischen Konditoren an einem einzigen Tisch zusammen. Wir hoffen, dass wir uns in unserer nächsten Sendung wieder auf eine köstliche Reise begeben können. Auf Wiederhören und bleiben Sie genussvoll.
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1: Außenminister Hakan Fidan, Verteidigungsminister Yaşar Güler und Generalstabschef Generaloberst Selçuk Bayraktaroğlu haben in der saudischen Hauptstadt Riad an einer Sitzung des Strategischen, Politischen und Verteidigungsausschusses im Rahmen des Mekka-Abkommens für gemeinsame Verteidigung teilgenommen. Nach Angaben aus Kreisen des türkischen Außenministeriums nahmen Fidan und Güler sowie Generalstabschef Bayraktaroğlu an der Sitzung des Strategischen, Politischen und Verteidigungsausschusses des Mekka-Abkommens für gemeinsame Verteidigung in Riad teil. Die Außenministerien von Türkei, Saudi-Arabien und Pakistan veröffentlichten eine gemeinsame Erklärung zur außerordentlichen Sitzung des Strategischen, Politischen und Verteidigungsausschusses der Mekka-Verteidigungsallianz. Darin heißt es, die drei Länder hätten am heutigen Tag in Riad eine außerordentliche Sitzung des Ausschusses abgehalten, um die Sicherheitsentwicklungen und Bedrohungen zu erörtern, mit denen Saudi-Arabien konfrontiert sei. In der gemeinsamen Erklärung bekräftigen die drei Länder, dass die Sicherheit jedes einzelnen Partners

0: was ein untrennbarer Bestandteil der kollektiven Sicherheit aller drei Staaten sei. Der Ausschuss habe beschlossen, unverzüglich mit der Umsetzung der Verpflichtungen zur kollektiven Verteidigung zu beginnen. In diesem Rahmen sollen unter Einhaltung der jeweiligen nationalen Rechtsvorschriften vereinbarte militärische Kräfte und Fähigkeiten nach den festgelegten Vereinbarungen Saudi-Arabien zur Verfügung gestellt und rasch im Land stationiert werden. Damit sollen die Bereitschaft zur Abwehr von Bedrohungen, die militärische Integration und die gemeinsamen Fähigkeiten gestärkt werden. Die drei Länder verurteilten auf das Schärfste den Versuch, Mekka und Medina ins Visier zu nehmen, sowie die anhaltenden Angriffe auf Städte und zivile sowie wirtschaftliche Einrichtungen in Saudi-Arabien. Sie wiesen demnach jeglichen Angriff oder jede Bedrohung gegen die Sicherheit und territoriale Integrität Saudi-Arabiens entschieden zurück.
1: Im Jemen haben Regierungstruppen den Bezirk Dubab nahe der strategisch wichtigen Bab al-Mandab-Straße erobert. Das teilte die Armee mit. Nach Angaben der staatlichen Nachrichtenagentur Saba

0: Ausrüstung zerstört oder beschädigt worden.
1: US-Präsident Donald Trump hat bestätigt, dass die USA ihre auf dem britischen Luftwaffenstützpunkt RAF Fairford in Gloucestershire stationierten Bomber wegen möglicher Bedrohungen mit Verbindungen zum Iran verlegt haben. Beim Verlassen des Weißen Hauses vor seinem Abflug nach Nebraska sagte Trump vor Journalisten, es habe einige Bedrohungen gegeben, man habe die Flugzeuge deshalb ein wenig verlegt, aber nicht sehr weit, die Verlegung koste nur sehr wenig Geld. Auf die Frage nach der möglichen Herkunft der Bedrohungen sagte Trump, diese könnten mit Iran in Verbindung stehen. Einem Reporter, der fragte, ob die Flugzeuge wegen der Einschleusung iranischer Angriffsdrohnen nach Großbritannien verlegt worden seien, antwortete Trump, das kann ich nicht sagen, aber wenn sie es getan haben, werden sie einen hohen Preis zahlen. Auch auf einen mutmaßlichen Versuch, ein israelisches Flugzeug zu entführen, ging Trump ein. Dabei sagte er, Iran könne dafür verantwortlich sein.
0: Ein als geheim eingestufter Geheimdienstbericht der USA warnt davor, dass sich verschärfende politische, wirtschaftliche und soziale Spaltungen Israel in die Gefahr eines Bürgerkriegs oder gar des Staatszerfalls bringen könnten. Dies geht aus einem Untersuchungsbericht hervor. Die Analyse mit dem Titel »Zerfall von innen« wurde im August von der CIA-Spezialeinheit Red Cell erstellt, die alternative strategische Perspektiven entwickeln soll. Der Bericht beschreibt ein explosives Zusammentreffen innenpolitischer Konflikte, denen das Land im Vorfeld der für den 27. Oktober angesetzten Parlamentswahlen ausgesetzt ist. Zu den zentralen Konfliktpunkten zählen ein starker wirtschaftlicher Einbruch, explodierende Verteidigungsausgaben, eskalierende Gewalt von Siedlern im Besetzen des Jordanland und tief sitzender Unmut in der Bevölkerung über die Befreiung ultraorthodoxer Männer vom Wehrdienst.

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1: Der iranische Staatspräsident Massoud Pezeshkian hat Verhandlungen mit den USA scharf kritisiert. Bei einem Treffen mit dem armenischen Außenminister Ararat Mirzojan in Teheran sagte Pezeshkian, es hat keinen Sinn, mit einem Feind zu verhandeln, der ständig Sanktionen verhängt, Attentate verübt und Vereinbarungen bricht. Das Problem Irans mit den USA besteht darin, dass Washington bei Verhandlungen immer wieder Krieg gegen sein Land führe. Die USA hätten bereits dreimal während laufender Verhandlungen Angriffe auf Iran verübt. Dies zeige, dass Washington nicht an einem Dialog interessiert sei, sondern vielmehr die Absicht habe, Iran zu zerstören, sagte Pezeshkian. Iran habe seine Aufrichtigkeit in der Nuklearfrage wiederholt unter Beweis gestellt, betonte Pezeshkian, sein Land sei der am stärksten von der Internationalen Atomenergieorganisation überwachte Staat. Dennoch setze die US-Regierung Iran mit unbegründeten Vorwürfen unter Druck. Pezeshkian erklärte weiter, Iran habe sich vor den Vereinten Nationen wiederholt offen für Kontrollen und einen Dialog über sein Nuklearprogramm gezeigt. Dennoch seien die bei Inspektionen iranische Nuklearanlagen und Wissenschaftler ausfindig gemacht und anschließend Ziel von Attentaten geworden.
0: US-Präsident Donald Trump hat angekündigt, dass Washington einen gemeldeten Todesfall einer mutmaßlichen Lungenpest in Russland genau beobachtet und bereit ist, Moskau zu helfen. Wir beobachten die Lage sehr genau. Wir haben gerade erst davon erfahren, sagte Trump am Montag vor Journalisten im Weißen Haus. Er bezeichnete den Todesfall als großes Problem für Russland und fügte hinzu, früher konnte man Lungenentzündung leichter behandeln, aber die Mikroben und Keime sind resistenter geworden. Wir werden ihnen helfen. Wir sind immer bereit, jedem mit einem solchen Problem zu helfen. US-Außenminister Marco Rubio bestätigte ebenfalls, dass Washington die Entwicklungen aufmerksam verfolgt.
1: Die Vereinten Nationen warnen vor einer Zunahme der Angriffe im besetzten Westjordanland während der Olivenernte. Israelis, die versuchen, sich palästinensisches Land anzueignen, dringen demnach in Olivenhaine ein, stehlen die Ernte oder setzen die Plantagen in Brand. Der stellvertretende Sprecher des UN-Generalsekretärs Farhan Haq sagte diesbezüglich auf der täglichen Pressekonferenz, Vertreter des UN-Büros für die Koordinierung humanitärer Angelegenheiten würden vor anhaltenden Angriffen durch Israelis warnen, die versuchen, palästinensisches Land im besetzten Westjordanland an sich zu bringen. Die Olivenernte sei eine wichtige Zeit für die Wirtschaft der Region. Seit dem 25. August greifen israelische Siedler fast täglich Palästinenser körperlich an, dringen in ihre Oliven.

0: Ebenhaine ein, beschädigen oder stehlen die Ernte, legen Feuer und hindern den Palästinenser daran, ihre Olivenhaine zu erreichen, sagte Haag. Nach Angaben der UN-Partner für Ernährungssicherheit verzeichneten 76% der Familien im Westjordanland im ersten Quartal des Jahres einen Rückgang ihrer Einkommen. Mehr als 60% hätten zudem Schwierigkeiten, ihre monatlichen Ausgaben zu decken.
1: Das US-Außenministerium hat Waffenverkäufe im Gesamtwert von 2,27 Milliarden Dollar an Ägypten, Kuwait und die Vereinigten Arabischen Emirate genehmigt. Nach Angaben des Außenministeriums entfällt der größte Anteil mit rund 1,41 Milliarden Dollar auf die Lieferung von APAX-2-Lenkmodulen und weiteren Komponenten an die Vereinigten Arabischen Emirate. Für Ägypten wurde der mögliche Verkauf von bis zu 2,20 FGM-14-8F Javelin-Raketen sowie rund 200 leichten Javelin-Kommando-Startgeräten im geschätzten Wert von 832 Millionen Dollar genehmigt. Kuwait soll zudem Patriot-Raketenteile und Reparaturleistungen im Wert von rund 400 Millionen Dollar erhalten.
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Stellen Sie sich vor, jemand geht mitten in der Nacht ins Freie. Er hat keine Karte, keinen Kompass. Satelliten, die uns heute die Welt in greifbarer Nähe präsentieren, war noch nicht erfunden. Doch als er nach oben blickt, sieht er sie. Hunderte, Tausende von Lichtpunkten. Die erste Frage, die sich der Mensch in diesem Moment stellt, ist: Wo bin ich? Die Menschheit betrachtete den Himmel nicht nur, sondern bewunderte ihn, liebe Zuhörerinnen und Zuhörer. Sie lernten, ihn zu lesen, ihn wie eine Sprache zu entschlüsseln. Denn manchmal war der Himmel die perfekteste Karte der Erde. Im Mittelalter wurde Jerusalem gemeinsam mit Mauern, Gotteshäusern und Heiligenstädten in Verbindung gebracht. Doch die Stadt besaß eine weniger bekannte, aber tiefgreifende wissenschaftliche Dimension. Jerusalem war ein Zentrum der Mathematik, in dem das Universum bis auf den Zentimeter genau berechnet wurde. Wir möchten Sie nun in die engen Gassen Jerusalems entführen zur historischen Kalidia-Bibliothek in der Bab el-Sisle-Straße, die zur Al-Aqsa-Moschee führt. Die 1900 gegründete Kalidaye war die erste private arabische öffentliche Bibliothek in Palästina und beherbergt rund 1200 seltene Manuskripte. Unter diesen Manuskripten, die in Einrichtungen wie der Al-Aqsa-Bibliothek und der Kalidia aufbewahrt werden, befinden sich unschätzbare Werke der Astronomie und der Zeitrechnung. Eines der bedeutendsten Beispiele dieses Erbes stammt vom Astronomen Zayd al-Din al-Karaki aus dem 14. Jahrhundert. Al-Karaki erstellte spezielle astronomische Berechnungstabellen, die direkt auf dem Breitengrad Jerusalems basierten. Diese Tabellen zeigen uns, dass Jerusalem nicht nur als heilige Stadt galt, sondern auch eine Stadt war, deren Breitengrad vermessen und deren Position am Himmel mathematisch festgelegt wurde. Denn obwohl wir unter demselben Himmel leben, ändert sich der Winkel eines Sterns am Horizont je nach Stadt. Für Jerusalem war daher eine separate Berechnung erforderlich.

Genau an dieser Stelle stoßen wir auf die erstaunliche Tatsache in der astronomischen Geschichte Jerusalems. Bei Astronomie denkt man vielleicht sofort an hoch aufragende Gebäude mit Kuppeln und prächtigen Observatorien. Doch in Jerusalem sah die Situation ganz anders aus. Wer in Jerusalem nach einer massiven Sternenwarte sucht, ist am falschen Ort. Denn die uns vorliegenden historischen Dokumente belegen, dass im Mittelalter in Jerusalem kein solches massives Observatoriumsgebäude errichtet wurde. Wo also wurde diese präzisen astronomischen Berechnungen durchgeführt? Die Antwort ist eigentlich ganz einfach. Jerusalems Observatorium bestand nicht nur aus Gebäuden, sondern aus den Gelehrten selbst. Beobachtungen von Dächern der Häuser, Manuskripte, Aufzeichnungen in Zeitmessräumen und Gelehrte, die das Wissen in ihren Köpfen trugen. Der vielleicht bemerkenswerteste Aspekt der Wissenschaftsgeschichte in Palästina ist folgender. Das wichtigste Gebäude mancher wissenschaftlicher Zentren ist das, das nie gebaut wurde. Ihr größtes Bauwerk ist das Wissen selbst. Palästinas tiefe Verbundenheit mit dem Weltraum ist keine Geschichte der Vergangenheit. Diese Geschichte setzt sich heute mit bemerkenswerter wissenschaftlicher Widerstandsfähigkeit fort. 2012 wurde in Gaza ein bedeutender Schritt von internationaler Tragweite unternommen. Der UNESCO-Lehrstuhl für Astronomie, Astrophysik und Weltraumwissenschaften wurde innerhalb des akademischen Netzwerkes der Islamischen Universität Gaza, der Al-Aqsa-Universität und der Al-Azhar-Universität eingerichtet. Der Astrophysiker Dr. Süleyman Baraka wurde zu dessen Leiter ernannt. Palästinensische Wissenschaftler, deren Bewegungsfähigkeit auf der Erde eingeschränkt ist, setzten ihre astronomische Ausbildung und Forschung in Gaza fort und richteten ihren Blick in die Unendlichkeit des Universums. Diese wissenschaftliche Entschlossenheit brachte den Namen Palästinas in den Himmel und auf offiziell Sternkarten. 2019 verlieh die Internationale Astronomische Union Palästina im Rahmen der Kampagne Name ExoWorlds das Recht, ein Sonnensystem in etwa 1200 Lichtjahren Entfernung von der Erde zu benennen. Laut offiziellen, durch palästinensische Abstimmung bestätigten Aufzeichnungen wurde der Stern mit der Kennung HP23 nach einem der historischen Hügel Jerusalems, Moria, genannt und der ihn umkreisende Planet HP23b erhielt den Namen Jebus, inspiriert vom Stamm der Kanaaniter, den ursprünglichen Gründern Jerusalems. Heute führt die offizielle Datenbank der Internationalen Astronomischen Union dieses System unter der Bezeichnung Moria und Jebus weiter. Eine Erinnerung, deren Grenzen auf der Erde diskutiert werden, existiert also 1200 Lichtjahre jenseits des Horizonts fort. Diese Seiten der palästinensischen Wissenschaftsgeschichte waren nicht bloß Theorie, die in Buchregalen verstaubten. Sie dienten dazu, die Qibla, also Gebetsrichtung, zu bestimmen, sich in der Wüste zurechtzufinden und, was am wichtigsten war, die Existenz Palästinas dem Universum zu verkünden. Der Himmel wurde zum Gedächtnis Palästinas auf Erden. Heute sind Städtekoordinaten am Himmel Punkte auf einer Landkarte. Nun ist es an der Zeit, über den Menschen zu sprechen, die diesen Koordinaten diesen Weg folgten. Ein Händler gab sich auf eine Reise, ein Reisender hielt seine Beobachtungen in seinen Notizbüchern fest, ein Gelehrter trug sein gesammeltes Wissen in ferne Häfen. Wissen verbreitete sich nun zusammen mit der Menschheit in der ganzen Welt. Der Himmel war unser Wegweiser, liebe Zuhörerinnen und Zuhörer. Nun wenden wir unsere Geschichte jener zu, die sich in diese Richtung aufmachten. Nächste Woche werden wir unter dem Titel Palästina, die die Welt bereisten, den Spuren von Reisenden, Händlern und Gelehrten folgen. Bis wir uns wiedersehen, blicken Sie weiterhin zum Himmel

0: und zu Palästinas verborgenem Gedächtnis. Auf Wiederhören.
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1: Willkommen zu unserer kulinarischen Reise. Heute begeben wir uns in den geschicktesten und geduldigsten Bereich der Küche, in die zauberhafte Welt des Gebäcks, in der Mehl mit Wasser zu Teig verknetet, über dem Feuer gebacken und mit viel Hingabe Schicht für Schicht geformt wird. Wir begeben uns auf eine jahrtausendealte Reise, die von den hauchdünnen Jufka-Fladen Anatoliens über die butterduftenden Bäckereien von Paris bis zu den Tafeln des Balkans führt. Gemeinsam werden wir das Abenteuer des Teigs über verschiedene Länder und Kulturen hinweg sowie seinen kulturellen Reichtum entdecken. Die Menschheit lernte den Teig mit einer Domestizierung des Weizens kennen. Vor etwa 10.000 Jahren begannen die Menschen im fruchtbaren Halbmond in der Region um die heutige Türkei, Syrien, den Irak und Iran Weizen anzubauen und mit Mehl Wasser zu vermischen. So entstanden die ersten einfachen Teige. Diese wurden auf heißen Steinen oder in primitiven Lehmöfen gebacken. Sie waren dick, hart, aber sättigend. Mit der Zeit entwickelten sich auch die Techniken weiter. Die Entdeckung des Hefeteigs wurde zu einem Wendepunkt in der Geschichte der Küche. Im alten Ägypten ging ein Teig zufällig durch Fermentation auf. Das Brot wurde leichter und aromatischer. Teig war nun nicht mehr nur ein Nahrungsmittel, sondern auch ein Zeichen handwerklichen Könnens. Die Meister machten ihn dünner, feiner, rollten ihn Schicht für Schicht aus und verwandelten ihn in eine Kunstform. Die Geschichte des Gebäcks reicht bis in die nomadische Vergangenheit Anatoliens zurück. Die türkischen Stämme, die aus Zentralasien kamen, verstanden es bereits, ungesäuerten Teig hauchdünn auszurollen. Im nomadischen Leben wurde ungesäuerter Teig bevorzugt, denn er war haltbar, leicht zu transportieren und konnte lange aufbewahrt werden. Die auf einer runden Eisenplatte, dem sogenannten Sach, gebackenen Jufka-Fladen, waren leicht, praktisch und ideal als Reiseproviant. Manchmal wurden sie in Öl gebraten, manchmal über der Glut gebacken und manchmal gefaltet und zu Börek verarbeitet. Die Herkunft des Wortes Börek ist umstritten. Einige Sprachwissenschaftler führen es auf, das türkische Verb Bükmek bzw. Kıvırmak, also biegen oder falten, zurück. Andere vermuten einen persischen Ursprung. Unabhängig von seiner Herkunft entwickelte sich Börek während der osmanischen Zeit zu einer sehr umfangreichen Kategorie von Teiggerichten. Mit der Zeit wurde es zu einem der charakteristischsten Gerichte der türkischen Küche.

Butter darüber verteilt und alles langsam gebacken. Col Beurre ist etwas praktischer, aber ebenso köstlich. Der Teig wird zu einer Rolle geformt und mit Käse, Spinat oder Hackfleisch gefüllt. Chibörek ist eine traditionsreiche Spezialität, die insbesondere aus der Küche der Krim-Tataren nach Anatolien gelangte. Dünn ausgerollter Teig wird mit Hackfleisch gefüllt, verschlossen und in heißem Öl ausgebacken. Gözleme gehört zu den einfachsten, aber zugleich traditionsreichsten Teiggerichten Anatoliens. Ungesäuerter Teig wird dünn ausgerollt, mit Käse, Kartoffeln, Kräutern oder Hackfleisch gefüllt, gefaltet und gebacken. Lazbörek hingegen ist trotz seines Namens kein herzhaftes Börek, sondern eine Süßspeise. Mit seiner Füllung aus Milchpudding zwischen dünnen Teigschichten und darüber gegossenem Sirup gehört es zu den überraschenden Spezialitäten der Schwarzmeerküche. Nun überschreiten wir die Grenzen Anatoliens und wenden uns dem Balkan zu. Die jahrhundertelange Herrschaft des Osmanischen Reiches machte die Börek-Kultur zu einem festen Bestandteil der Balkanküche. In Griechenland sind verschiedene Börek-Arten unter dem Namen Pita bekannt und aus dem Alltag nicht wegzudenken. Spanakopita ist ein mit Spinat und Feta gefülltes Gebäck aus dünnen Teigschichten. Die Technik und das Verständnis für die einzelnen Schichten ähneln stark dem türkischen Spinatbörek. In Bulgarien ist Börek unter dem Namen Banica bekannt. Mit seiner Füllung aus Weißkäse ist er besonders ein Symbol der Neujahrstafeln. In die Banica werden kleine Wünsche oder Botschaften eingebacken. Man glaubt, dass die Person, die ihr Stück findet, im kommenden Jahr besonders viel Glück haben wird. Nun wenden wir uns Westeuropa und der Welt der Patisserie zu. Frankreich gilt heute als Hauptstadt der modernen Konditorkunst. Die Ursprünge der Technik für geschichtete Teige reichen jedoch bis in die Küchen des Nahen Ostens.

0: und systematisierten die Herstellung von Blätterteig, auf Französisch pâté, feuilleté. Teig und Butter werden immer wieder gefaltet, beim Backen entstehen hunderte feiner Schichten. Couché ist eine klassische herzhafte Torte der französischen Küche. Auf einem dünnen Teigboden wird eine Füllung aus Ei, Sahne und Käse gegeben, die mit Gemüse, Fleisch oder Meeresfrüchten verfeinert werden kann. Auch das Croissant hat seinen Ursprung im österreichischen Gebäck namens Kipferl. Die Geschichte seiner sichelförmigen Gestalt wird häufig mit der Belagerung Wiens im Jahr 1683 in Verbindung gebracht. Dabei handelt es sich jedoch um eine populäre Überlieferung ohne eindeutige historische Beweise. In Frankreich erhielt das Croissant im 19. Jahrhundert durch die Verwendung von Butter seine heutige Form. Der Unterschied zwischen dem türkischen Börek und französischem Gebäck ist im Grunde ein Unterschied in der kulinarischen Philosophie. Türkischer Börek ist praktisch und sättigend, er ist Hausmannskost und steht für das Teilen. Das Ausrollen der Yufka erfordert Geschick, ein gutes Auge und Erfahrung. Die französische Patisserie hingegen basiert auf Präzision, Genauigkeit und Ästhetik. Hier sprechen Grammangaben und Temperaturen. Liebe Hörerinnen und Hörer, Teiggerichte stellen nicht nur unseren Hunger, sie sind das Ergebnis jahrtausendealter Erfahrungen von Migration, kulturellem Austausch und Geduld. Jede Schicht erzählt eine Geschichte, jeder Bissen trägt eine Spur der Vergangenheit in sich. Wenn Sie heute ein Stück Börek, ein Stück Couché oder ein Croissant essen, bringen Sie die ersten Bauern des fruchtbaren Halbmonds, die Nomaden Zentralasiens, die Meister der osmanischen Palastküche und die französischen Konditoren an einem einzigen Tisch zusammen. Wir hoffen, dass wir uns in unserer nächsten Sendung wieder auf eine köstliche Reise begeben können. Auf Wiederhören und bleiben Sie genussvoll.
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1: Außenminister Hakan Fidan, Verteidigungsminister Yaşar Güler und Generalstabschef Generaloberst Selçuk Bayraktaroğlu haben in der saudischen Hauptstadt Riad an einer Sitzung des Strategischen, Politischen und Verteidigungsausschusses im Rahmen des Mekka-Abkommens für gemeinsame Verteidigung teilgenommen. Nach Angaben aus Kreisen des türkischen Außenministeriums nahmen Fidan und Güler sowie Generalstabschef Bayraktaroğlu an der Sitzung des Strategischen, Politischen und Verteidigungsausschusses des Mekka-Abkommens für gemeinsame Verteidigung in Riad teil. Die Außenministerien von Türkei, Saudi-Arabien und Pakistan veröffentlichten eine gemeinsame Erklärung zur außerordentlichen Sitzung des Strategischen, Politischen und Verteidigungsausschusses der Mekka-Verteidigungsallianz. Darin heißt es, die drei Länder hätten am heutigen Tag in Riad eine außerordentliche Sitzung des Ausschusses abgehalten, um die Sicherheitsentwicklungen und Bedrohungen zu erörtern, mit denen Saudi-Arabien konfrontiert sei. In der gemeinsamen Erklärung bekräftigen die drei Länder, dass die Sicherheit jedes einzelnen Partners ein untrennbarer Bestandteil der kollektiven Sicherheit aller drei Staaten sei. Der Ausschuss habe beschlossen, unverzüglich mit der Umsetzung der Verpflichtungen zur kollektiven Verteidigung zu beginnen. In diesem Rahmen sollen unter Einhaltung der jeweiligen nationalen Rechtsvorschriften vereinbarte militärische Kräfte und Fähigkeiten nach den festgelegten Vereinbarungen Saudi-Arabien zur Verfügung gestellt und rasch im Land stationiert werden. Damit sollen die Bereitschaft zur Abwehr von Bedrohungen, die militärische Integration und die gemeinsamen Fähigkeiten gestärkt werden. Die drei Länder verurteilten auf das Schärfste den Versuch, Mekka und Medina ins Visier zu nehmen, sowie die anhaltenden Angriffe auf Städte und zivile sowie wirtschaftliche Einrichtungen in Saudi-Arabien. Sie wiesen demnach jeglichen Angriff oder jede Bedrohung gegen die Sicherheit und territoriale Integrität Saudi-Arabiens entschieden zurück.
0: Im Jemen haben Regierungstruppen den Bezirk Dubab nahe der strategisch wichtigen Bab al-Mandeb-Straße erobert. Das teilte die Armee mit. Nach Angaben der staatlichen Nachrichtenagentur Saba nahmen die Regierungstruppen mehrere wichtige Positionen ein und unterbrachen Nachschubwege der Houthi-Rebellen. Bei den Kämpfen seien Houthi getötet oder verletzt sowie Militärfahrzeuge und Ausrüstung zerstört oder beschädigt worden.
1: US-Präsident Donald Trump hat bestätigt, dass die USA ihre auf dem britischen Luftwaffenstützpunkt RAF Fairford in Gloucestershire stationierten Bomber wegen möglicher Bedrohungen mit Verbindungen zum Iran verlegt haben. Beim Verlassen des Weißen Hauses vor seinem Abflug

Stück nach Nebraska, sagte Trump vor Journalisten, es habe einige Bedrohungen gegeben, man habe die Flugzeuge deshalb ein wenig verlegt, aber nicht sehr weit, die Verlegung koste nur sehr wenig Geld. Auf die Frage nach der möglichen Herkunft der Bedrohungen sagte Trump, diese könnten mit ihrer

Gefahr eines Bürgerkriegs oder gar des Staatszerfalls bringen könnten. Dies geht aus einem Untersuchungsbericht hervor. Die Analyse mit dem Titel Zerfall von innen wurde im August von der CIA-Spezialeinheit Red Cell erstellt, die alternative strategische Perspektiven entwickeln soll. Der Bericht beschreibt ein explosives Zusammentreffen innenpolitischer Konflikte, denen das Land im Vorfeld der für den 27. Oktober angesetzten Parlamentswahlen ausgesetzt ist. Zu den zentralen Konfliktpunkten zählen ein starker wirtschaftlicher Einbruch, explodierende Verteidigungsausgaben, eskalierende Gewalt von Siedlern im Besetzen des Jordanland und tiefsitzender Unmut in der Bevölkerung über die Befreiung ultraorthodoxer Männer vom Wehrdienst.

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1: Der iranische Staatspräsident Masoud Pezeshkian hat Verhandlungen mit den USA scharf kritisiert. Bei einem Treffen mit dem armenischen Außenminister Ararat Mirzojan in Teheran sagte Pezeshkian, es hat keinen Sinn, mit einem Feind zu verhandeln, der ständig Sanktionen verhängt, Attentate verübt und Vereinbarungen bricht. Das Problem Irans mit den USA besteht darin, dass Washington bei Verhandlungen immer wieder Krieg gegen sein Land führe. Die USA hätten bereits dreimal während laufender Verhandlungen Angriffe auf Iran verübt. Dies zeige, dass Washington nicht an einem Dialog interessiert sei, sondern vielmehr die Absicht habe, Iran zu zerstören, sagte Pezeshkian. Iran habe seine Aufrichtigkeit in der Nuklearfrage wiederholt unter Beweis gestellt, betonte Pezeshkian, sein Land sei der am stärksten von der Internationalen Atomenergieorganisation überwachte Staat. Dennoch setze die US-Regierung Iran mit unbegründeten Vorwürfen unter Druck. Pezeshkian erklärte weiter, Iran habe sich vor den Vereinten Nationen wiederholt offen für Kontrollen und einen Dialog über sein Nuklearprogramm gezeigt. Dennoch seien die bei Inspektionen iranische Nuklearanlagen und Wissenschaftler ausfindig gemacht und anschließend Ziel von Attentaten geworden.
0: US-Präsident Donald Trump hat angekündigt, dass Washington einen gemeldeten Todesfall einer mutmaßlichen Lungenpest in Russland genau beobachtet und bereit ist, Moskau zu helfen. Wir beobachten die Lage sehr genau. Wir haben gerade erst davon erfahren, sagte Trump am Montag vor Journalisten im Weißen Haus. Er bezeichnete den Todesfall als großes Problem für Russland und fügte hinzu, früher konnte man Lungenentzündung leichter behandeln, aber die Mikroben und Keime sind resistenter geworden. Wir werden ihnen helfen. Wir sind immer bereit, jedem mit einem solchen Problem zu helfen. US-Außenminister Marco Rubio bestätigte ebenfalls, dass Washington die Entwicklungen aufmerksam verfolgt.
1: Die Vereinten Nationen warnen vor einer Zunahme der Angriffe im besetzten Westjordanland während der Olivenernte. Israelis, die versuchen, sich palästinensisches Land anzueignen, dringen demnach in Olivenhaine ein, stehlen die Ernte oder setzen die Plantagen in Brand. Der stellvertretende Sprecher des UN-Generalsekretärs Farhan Haq sagte diesbezüglich auf der täglichen Pressekonferenz, Vertreter des UN-Büros für die Koordinierung humanitärer Angelegenheiten würden vor anhaltenden Angriffen durch Israelis warnen, die versuchen, palästinensisches Land im besetzten Westjordanland an sich zu bringen. Die Olivenernte sei eine wichtige Zeit für die Wirtschaft der Region. Seit dem 25. August greifen israelische Siedler fast täglich Palästinenser körperlich an, dringen in ihre Olivenhaine ein, beschädigen oder stehlen die Ernte, legen Feuer und hindern den Palästinenser daran, ihre Olivenhaine zu erreichen, sagte Haq. Nach Angaben der UN-Partner für Ernährungssicherheit verzeichneten 76% der Familien im Westjordanland im ersten Quartal des Jahres einen Rückgang ihrer Einkommen. Mehr als 60% hätten zudem Schwierigkeiten, ihre monatlichen Ausgaben zu decken.
0: Das US-Außenministerium hat Waffenverkäufe im Gesamtwert von 2,27 Milliarden Dollar an Ägypten, Kuwait und die Vereinigten Arabischen Emirate genehmigt. Nach Angaben des Außenministeriums entfällt der größte Anteil mit rund 1,41 Milliarden Dollar auf die Lieferung von APAX-2-Lenkmodulen und weiteren Komponenten an die Vereinigten Arabischen Emirate. Für Ägypten wurde der mögliche Verkauf von bis zu 2,20 FGM-14-8F Javelin-Raketen sowie rund 200 leichten Javelin-Kommando-Startgeräten im Geschäft.

0: geschätzten Wert von 832 Millionen Dollar genehmigt. Kuwait soll zudem Patriot-Raketenteile und Reparaturleistungen im Wert von rund 400 Millionen Dollar erhalten.
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Stellen Sie sich vor, jemand geht mitten in der Nacht ins Freie. Er hat keine Karte, keinen Kompass. Satelliten, die uns heute die Welt in greifbarer Nähe präsentieren, waren noch nicht erfunden. Doch als er nach oben blickt, sieht er sie. Hunderte, Tausende von Lichtpunkten. Die erste Frage, die sich der Mensch in diesem Moment stellt, ist: Wo bin ich? Die Menschheit betrachtete den Himmel nicht nur, sondern bewunderte ihn, liebe Zuhörerinnen und Zuhörer. Sie lernten, ihn zu lesen, ihn wie eine Sprache zu entschlüsseln. Denn manchmal war der Himmel die perfekteste Karte der Erde. Im Mittelalter wurde Jerusalem gemeinsam mit Mauern, Gotteshäusern und Heiligenstädten in Verbindung gebracht. Doch die Stadt besaß eine weniger bekannte, aber tiefgreifende wissenschaftliche Dimension. Jerusalem war ein Zentrum der Mathematik, in dem das Universum bis auf den Zentimeter genau berechnet wurde. Wir möchten Sie nun in die engen Gassen Jerusalems entführen zur historischen Kalidia-Bibliothek in der Bab el-Sisle-Straße, die zur Al-Aqsa-Moschee führt. Die 1900 gegründete Kalidaye war die erste private arabische öffentliche Bibliothek in Palästina und beherbergt rund 1200 seltene Manuskripte. Unter diesen Manuskripten, die in Einrichtungen wie der Al-Aqsa-Bibliothek und der Kalidia aufbewahrt werden, befinden sich unschätzbare Werke der Astronomie und der Zeitrechnung. Eines der bedeutendsten Beispiele dieses Erbes stammt vom Astronomen Zayd al-Din al-Karaki aus dem 14. Jahrhundert. Al-Karaki erstellte spezielle astronomische Berechnungstabellen, die direkt auf dem Breitengrad Jerusalems basierten. Diese Tabellen zeigen uns, dass Jerusalem nicht nur als heilige Stadt galt, sondern auch eine Stadt war, deren Breitengrad vermessen und deren Position am Himmel mathematisch festgelegt wurde. Denn obwohl wir unter demselben Himmel leben, ändert sich der Winkel eines Sterns am Horizont je nach Stadt. Für Jerusalem war daher eine separate Berechnung erforderlich. Genau an dieser Stelle stoßen wir auf die erstaunliche Tatsache in der astronomischen Geschichte Jerusalems. Bei Astronomie denkt man vielleicht sofort an hoch aufragende Gebäude mit Kuppeln und prächtigen Observatorien. Doch in Jerusalem sah die Situation ganz anders aus. Wer in Jerusalem nach einer massiven Sternenwarte sucht, ist am falschen Ort. Denn die uns vorliegenden historischen Dokumente belegen, dass im Mittelalter in Jerusalem kein solches massives Observatoriumsgebäude errichtet wurde. Wo also wurde diese präzisen astronomischen Berechnungen durchgeführt? Die Antwort ist eigentlich ganz einfach. Jerusalems Observatorium bestand nicht nur aus Gebäuden, sondern aus den Gelehrten selbst. Beobachtungen von Dächern der Häuser, Manuskripte, Aufzeichnungen in Zeitmessräumen und Gelehrte, die das Wissen in ihren Köpfen trugen. Der vielleicht bemerkenswerteste Aspekt der Wissenschaftsgeschichte in Palästina ist folgender. Das wichtigste Gebäude mancher wissenschaftlicher Zentren ist das, das nie gebaut wurde. Ihr größtes Bauwerk

0: Handwerk ist das Wissen selbst. Palästinas tiefe Verbundenheit mit dem Weltraum ist keine Geschichte der Vergangenheit. Diese Geschichte setzt sich heute mit bemerkenswerter wissenschaftlicher Widerstandsfähigkeit fort. 2012 wurde in Gaza ein bedeutender Schritt von internationaler Tragweite unternommen. Der UNESCO-Lehrstuhl für Astronomie, Astrophysik und Weltraumwissenschaften wurde innerhalb des akademischen Netzwerkes der Islamischen Universität Gaza, der Al-Aqsa-Universität und der Al-Azhar-Universität eingerichtet. Der Astrophysiker Dr. Süleyman Baraka wurde zu dessen Leiter ernannt. Palästinensische Wissenschaftler, deren Bewegungsfähigkeit auf der Erde eingeschränkt ist, setzten ihre astronomische Ausbildung und Forschung in Gaza fort und richteten ihren Blick in die Unendlichkeit des Universums. Diese wissenschaftliche Entschlossenheit brachte den Namen Palästinas in den Himmel und auf offizielle Sternkarten. 2019 verlieh die Internationale Astronomische Union Palästina im Rahmen der Kampagne Name ExoWorlds das Recht, ein Sonnensystem in etwa 1200 Lichtjahren Entfernung von der Erde zu benennen. Laut offiziellen, durch palästinensische Abstimmung bestätigten Aufzeichnungen wurde der Stern mit der Kennung HAT-P23 nach einem der historischen Hügel Jerusalems, Moria, genannt. Und der ihn umkreisende Planet HAT-P23b erhielt den Namen Jebus, inspiriert vom Stamm der Kanaaniter, den ursprünglichen Gründern Jerusalems. Heute führt die offizielle Datenbank der Internationalen Astronomischen Union dieses System unter der Bezeichnung Moria und Jebus weiter. Eine Erinnerung, deren Grenzen auf der Erde diskutiert werden, existiert also 1200 Lichtjahre jenseits des Horizonts fort. Diese Seiten der palästinensischen Wissenschaftsgeschichte waren nicht bloß Theorie, die in Buchregalen verstaubten. Sie dienten dazu, die Qibla, also Gebetsrichtung, zu bestimmen, sich in der Wüste zurechtzufinden und, was am wichtigsten war, die Existenz Palästinas dem Universum zu verkünden. Der Himmel wurde zum Gedächtnis Palästinas auf Erden. Heute sind Städte Koordinaten am Himmel, Punkte auf einer Landkarte. Nun ist es an der Zeit, über den Menschen zu sprechen, die diesen Koordinaten diesen Weg folgten. Ein Händler gab sich auf eine Reise, ein Reisender hielt seine Beobachtungen in seinen Notizbüchern fest, ein Gelehrter trug sein gesammeltes Wissen in ferne Häfen. Wissen verbreitete sich nun zusammen mit der Menschheit in der ganzen Welt. Der Himmel war unser Wegweiser, liebe Zuhörerinnen und Zuhörer. Nun wenden wir unsere Geschichte jener zu, die sich in diese Richtung aufmachten. Nächste Woche werden wir unter dem Titel Palästina, die die Welt bereisten, den Spuren von Reisenden, Händlern und Gelehrten folgen. Bis wir uns wiedersehen, blicken Sie weiterhin zum Himmel und zu Palästinas verborgenem Gedächtnis. Auf Wiederhören.
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1: Willkommen zu unserer kulinarischen Reise. Heute begeben wir uns in den geschicktesten und geduldigsten Bereich der Küche, in die zauberhafte Welt des Gebäcks, in der Mehl mit Wasser zu Teig verknetet, über dem Feuer gebacken und mit viel Hingabe Schicht für Schicht geformt wird. Wir begeben uns auf eine jahrtausendealte Reise, die von den hauchdünnen Jufka-Fladen Anatoliens über die butterduftenden Bäckereien von Paris bis zu den Tafeln des Balkans führt. Gemeinsam werden wir das Abenteuer des Teigs über verschiedene Länder und Kulturen hinweg sowie seinen kulturellen Reichtum entdecken. Die Menschheit lernte den Teig mit einer Domestizierung des Weizens kennen. Vor etwa 10.000 Jahren begannen die Menschen im fruchtbaren Halbmond in der Region um die heutige Türkei, Syrien, den Irak und Iran Weizen anzubauen und mit Mehl Wasser zu vermischen. So entstanden die ersten einfachen Teige. Diese wurden auf heißen Steinen oder in primitiven Lehmöfen gebacken. Sie waren dick, hart, aber sättigend. Mit der Zeit entwickelten sich auch die Techniken weiter. Die Entdeckung des Hefeteigs wurde zu einem Wendepunkt in der Geschichte der Küche. Im alten Ägypten ging ein Teig zufällig durch Fermentation auf. Das Brot wurde leichter und aromatischer. Teig war nun nicht mehr nur ein Nahrungsmittel, sondern auch ein Zeichen handwerklichen Könnens. Die Meister machten ihn dünner, feiner, rollten ihn Schicht für Schicht aus und verwandelten ihn in eine Kunstform. Die Geschichte des Gebäcks reicht bis in die nomadische Vergangenheit Anatoliens zurück. Die türkischen Stämme, die aus Zentralasien kamen, verstanden es bereits, ungesäuerten Teig hauchdünn auszurollen. Im nomadischen Leben wurde ungesäuerter Teig bevorzugt, denn er war haltbar, leicht zu transportieren und konnte lange aufbewahrt werden. Die auf einer runden Eisenplatte, dem sogenannten Sach, gebackenen Jufka-Fladen, waren leicht, praktisch und ideal als Reiseproviant. Manchmal wurden sie in Öl gebraten, manchmal über der Glut gebacken und manchmal gefaltet und zu Börek verarbeitet. Die Herkunft des Wortes Börek ist umstritten. Einige Sprachwissenschaftler führen es auf, das türkische Verb Bükmek bzw. Kıvırmak, also biegen oder falten, zurück. Andere vermuten einen persischen Ursprung. Unabhängig von seiner Herkunft entwickelte sich Börek während der osmanischen Zeit zu einer sehr umfangreichen Kategorie von Teiggerichten. Mit der Zeit wurde es zu einem der charakteristischsten Gerichte der türkischen Küche. Mit der Ansiedlung der Türken in Anatolien traf die nomadische Tradition der Jufka auf die Lehmöfen, Feuerstellen und Bäckereien des sesshaften Lebens. Die vielfältigen Käsesorten, Gemüsearten und Fleischsorten Anatoliens bereicherten die Füllungen der Böreks. Die osmanische Palastküche wiederum verwandelte Börek beinahe in eine königliche Kunstform. Im Topkapı-Palast arbeiteten eigens ausgebildete Börek-Meister. Die Jufka-Fladen wurden so dünn ausgerollt, dass man angeblich die darunterliegenden Schriften lesen konnte. Suböre gilt als Höhepunkt dieser Feinheit. Die Jufka-Fladen werden einzeln gekocht, zwischen die Schichten kommen Weißkäse und Petersilie, anschließend wird Butter darüber verteilt und alles langsam gebacken. Kolböre ist etwas praktischer, aber ebenso köstlich. Der Teig wird zu einer Rolle geformt und mit Käse, Spinat oder Hackfleisch gefüllt. Çiğbörek ist eine traditionsreiche Spezialität, die insbesondere aus der Küche der Krim-Tataren nach Anatolien gelangte. Dünn ausgerollter Teig wird mit Hackfleisch gefüllt, verschlossen und in heißem Öl ausgebacken. Gözleme gehört zu den einfachsten, aber zugleich traditionsreichsten Teiggerichten Anatoliens. Ungesäuerter Teig wird dünn ausgerollt, mit Käse, Kartoffeln, Kräutern oder Hackfleisch gefüllt, gefaltet und gebacken. Lazböre hingegen ist trotz seines Namens kein herzhaftes Börek, sondern eine Süßspeise. Mit seiner Füllung aus Milchpudding zwischen dünnen Teigschichten und darüber gegossenem Sirup gehört es zu den überraschenden Spezialitäten der Schwarzmeerküche. Nun überschreiten wir die Grenzen Anatoliens und wenden uns dem Balkan zu. Die jahrhundertelange Herrschaft des Osmanischen Reiches machte die Börek-Kultur zu einem festen Bestandteil der Balkanküche. In Griechenland sind verschiedene Börek-Arten unter dem Namen Pita bekannt und aus dem Alltag nicht wegzudenken. Spanakopita ist ein mit Spinat und Feta gefülltes Gebäck aus dünnen Teigschichten. Die Technik und das Verständnis für die einzelnen Schichten ähneln stark dem türkischen Spinatbörek. In Bulgarien ist Börek unter dem Namen Banica bekannt. Mit seiner Füllung aus Weißkäse ist er besonders ein Symbol der Neujahrstafeln. In die Banica werden kleine Wünsche oder Botschaften eingebacken. Man glaubt, dass die Person, die ihr Stück findet, im kommenden Jahr besonders viel Glück haben wird. Nun wenden wir uns Westeuropa und der Welt der Patisserie zu. Frankreich gilt heute als Hauptstadt der modernen Konditorkunst. Die Ursprünge der Technik für geschichtete Teige reichen jedoch bis in die Küchen des Nahen Ostens und des Osmanischen Reiches zurück. Im 17. Jahrhundert entwickelten französische Meister diese Techniken weiter und systematisierten die Herstellung von Blätterteig auf Französisch pâté feuilleté. Teig und Butter werden immer wieder gefaltet. Beim Backen entstehen hunderte feiner Schichten. Couché ist eine klassische herzhafte Torte der französischen Küche. Auf einem dünnen Teigboden wird eine Füllung aus Ei, Sahne und Käse gegeben, die mit Gemüse, Fleisch oder Meeresfrüchten verfeinert werden kann. Auch das Croissant hat seinen Ursprung im österreichischen Gebäck namens Kipferl. Die Geschichte seiner sichelförmigen Gestalt wird häufig mit der Belagerung Wiens im Jahr 1683 in Verbindung gebracht. Dabei handelt es sich jedoch um eine populäre Überlieferung ohne eindeutige historische Beweise. In Frankreich erhielt das Croissant im 19. Jahrhundert durch die Verwendung von Butter seine heutige Form. Der Unterschied zwischen dem türkischen Börek und französischem Gebäck ist im Grunde ein Unterschied in der kulinarischen Philosophie. Türkischer Börek ist praktisch und sättigend, er ist Hausmannskost und steht für das Teilen. Das Ausrollen der Yufka erfordert Geschick, ein gutes Auge und Erfahrung. Die französische Patisserie hingegen basiert auf Präzision, Genauigkeit und Ästhetik. Hier sprechen Grammangaben und Temperaturen. Liebe Hörerinnen und Hörer, Teiggerichte stellen nicht nur unseren Hunger, sie sind das Ergebnis jahrtausendealter Erfahrungen von Migration, kulturellem Austausch und Geduld. Jede Schicht erzählt eine Geschichte, jeder Bissen trägt eine Spur der Vergangenheit in sich. Wenn Sie heute ein Stück Börek, ein Stück Couché oder ein Croissant essen, bringen Sie die ersten Bauern des fruchtbaren Halbmonds, die Nomaden Zentralasiens, die Meister der osmanischen Palastküche und die französischen Konditoren an einem einzigen Tisch zusammen. Wir hoffen, dass wir uns in unserer nächsten Sendung wieder auf eine köstliche Reise begeben können. Auf Wiederhören und bleiben Sie genussvoll.

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Somit geht die deutschsprachige Sendung von TRT zu Ende. Die Sendung wurde von Ufuk Geçim moderiert. Mit dem Wunsch, Sie wieder antreffen zu können, sagen wir auf Wiederhören.